北京时间10:05，这里是哈尔滨广播电视台交通广播，我是张璐。今天是2026年10月6号，星期二。首先带您来了解天气情况。今天白天晴，西风3到5级，最高气温17度。今天夜间晴，西风3到5级，最低气温5度。明天白天多云，北风微风，最高气温17度。明天夜间多云，北风微风，最低气温7度。提示您注意天气变化。微信公众平台也欢迎大家搜索关注哈尔滨交通广播，现场热线87997337821190028799-7337821190028799-7337821190028799-7337821190028799-7337821190028799-7337821190028799-7337821190028799-7337821190028799-7337821190028799-7337821190028799-7337821190028799-7337821190028799-73378211900287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